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1: Hallo, lieber Zuhörer. Sie hören eine Sondershow, eine Sonderausstrahlung vom Kashmir Radio für das Festival Eastern Days Berlin 2021. Ein Festival, das das Ziel verfolgt, die verschiedenen Internetradios aus Osteuropa zusammenzubringen, um Erfahrungen auszutauschen. Wir, Montes Claros 34, sind eine spanischsprachige Show und deshalb haben wir auch eine spanisch interessierte Show eingeladen. Ich kann dich hören über dein Mikrofon. Hast du es an?
2: Ja, ich habe es an.
1: Kannst du es ausmachen?
2: Okay, mache ich aus. Entschuldigung, ich komme gleich wieder.
1: So, Sie haben gerade eben Laura González gehört. Sie gehört auch zu Montes Claros 34. Ich bin Nestor Felipe und wir werden gleich mit unserem Show Montes Claros 34 in Verbindung mit Schnee von Palmami, Schnee unter den Palmen.
2: Ja, genau.
1: Ja, Sie haben auch Ola gerade gehört.
2: I think we should also do now the presentation in English, at least for the English-speaking audience. We are right now at Kashmir Radio, and you're listening this program for Eastern Days Festival. We are Nestor Felipe, Laura González, and we are right now with Ola Skutlapska.
3: This is perfect pronunciation, by the way. I'm totally impressed.
2: We have been making this for 5 minutes before the start of the show, so it worked. Ola has her show Snieg pod Palmami at Capital Radio. She also has another show, which is called If You're Feeling Sinister, also at Radio Capital. And we wanted to talk to her, but in Spanish.
1: Ja, falls Sie die spanische Sprache nicht beherrschen, wir haben eine Liste mit Vokabeln vorbereitet für die nächste 1,5 Stunden. Der erste Begriff ist Nieve debajo de las palmeras.
2: Das sind drei Begriffe.
1: Ja, es ist ein Begriff, weil es eine Radioshow ist. Also Nieve debajo de las palmeras heißt so viel wie Schnee unter den Palmen.
2: Genau, das ist richtig. Wir werden auch über viele Sachen reden, wie zum Beispiel Bada. Bada heißt Bademantel. Es kann aber nicht nur ein Bademantel sein, es kann auch so ein Morgenmantel oder ein Mantel für unterschiedliche Nutzungen sein.
1: Ein anderer Begriff, den Sie begegnen werden, ist Europa del Este. Das heißt so viel wie Osteuropa.
2: Genau, da muss man allerdings achten, weil Este verwechselt werden kann mit Oeste. Also es gibt Norden, Norte, Sur, Süden. Este, Osten, false friend, und Westen, Oeste.
1: Richtig. Also, ich glaube, Sie sind gut vorbereitet mit diesen Vokabellisten. Wenn Fragen auftauchen, Sie können leider die Telegram-Chat jetzt nicht benutzen. Wir haben sonst einen Telegram-Chat in unserem Website. Aber wir freuen uns über Rückmeldungen, über unsere E-Mail-Adresse montesclaros34@gmail.com. 34 ist eine Nummer.
2: 34.
1: 34 muss man mit römischen Zahlen schreiben.
2: We have to say now in English, Nestor, and I lost the track of what you said. At the beginning of our show, we always say some words we are going to use afterwards, so German-speaking people can follow the content. Today, we presented several words. They were Eastern Europe, which is in Spanish, Europa del Este. We also said the word bata. Bata, I don't know the name in English. It's like a rope. And which was the first thing you said?
1: Schnee unter den Palmen.
2: Of course, which means snow under the palms. And I think that was everything we kind of said, yes.
1: Wir fangen gleich an mit unserer Show. Wir wünschen Ihnen viel Vergnügung. Na, jetzt kommt die Jingle.

Superstar-Rotation mit Josef Bercek am Mikrofon und heute will ich gerne Platten vorspielen, mit denen ich mich in letzter Zeit ein bisschen beschäftigt habe oder die ich mal gehört habe oder die ich gekauft habe vor kurzem. So ist es zum Beispiel der Fall bei The Real New Fall LP Country on the Click. Die habe ich jetzt irgendwie RSD, also Record Store Day 25, noch gefunden auf Cherry Red Records und bin darüber sehr froh. Genauso froh war ich, als ich entdeckt habe, dass vor Liaison Dangerous Chris Lohaas und Beate Bartel schon Musik gemacht haben zusammen und da gab es wohl eine Reihe von Kassetten und jetzt gibt es eine Zusammenstellung, was heißt jetzt, 2024 ist die erschienen, die heißt einfach CHBB und so heißt wohl auch diese Band und daraus hörten wir übrigens Nobody's Perfect. Von der Fall-Platte hörten wir Loop 40. 41 und Houston, also die Coverversion von diesem Lee Hazelwood Song. Danach kam dann Garth Erasmus, eine Platte, die ich hier schon mehrfach abgefeiert habe. Lucelle, Sister of the Soil heißt sie und hier heißt der Song und Threnody for the Cohesion heißt die Platte. Und zum Schluss eben hörten wir ein Stück von Faust, nämlich von der Faust You Know. Die habe ich mir auch letztens zugelegt und ich habe sehr viel Faust gehört und von dieser Platte hörten wir Hurricane. Superstar-Rotation, Josef Bercek am Mikrofon mit Platten, die mir in letzter Zeit über den Weg gelaufen sind.

1001 Wege, Sex zu machen, ohne daran Spaß zu haben, heißt die tolle Platte von den Zimmermännern, damals auf Zickzack Records erschienen und wir hörten daraus: Ich werde in der Sonne immer dicker. Ich bin sehr froh, dass die Throbbing Gristle Greatest Hits wieder erschienen ist. Eine ganz tolle Zusammenstellung und wir hörten daraus Hot on the Heels of Love. Hier gespielt habe ich auch schon die Platte Defeat von Fire, Mats Gustafssons tolle Band. Habe aber trotzdem nochmal das Titelstück aufgelegt und als viertes hörten wir von Kraftwerk Radioaktivität von ihrer Platte The Mix, die ich mir auch ein bisschen vorgenommen hatte. Superstar Rotation mit Josef Bercek am Mikrofon. Wie gesagt, Platten, die mir in letzter Zeit über den Weg gelaufen sind oder die ich gekauft habe, will ich hier einfach mal der Reihe nach vorstellen. Hey.

Superstar-Rotation mit Josef Bercek am Mikrofon und das eben waren The Pagans von ihrem The Pink Album Plus. Das ist so eine Wiederveröffentlichung des Pink Album auf Crypt Records gewesen, auch schon vor einigen Jahren. 18 Stücke sind drauf, US-Punk aus dem Jahre 1978 bis 83 und ich kam darauf, weil ich vor einiger Zeit so eine Punk, in Anführungsstriche Punk- und Elektro-Sendung gemacht habe und da kamen auch die Pagans drin vor. Das hat mir so gut gefallen, dieses Stück und dieser Ansatz, dass ich unbedingt diese Platte haben wollte, The Pink Album Plus, kann man auf jeden Fall empfehlen. Immer wenn mir eine Art Ensemble of Chicago-Platte über den Weg läuft, ist mein Interesse schon mal ein bisschen geweckt. Und Art Ensemble of Chicago and Lester Bowie's Brass Fantasy live at the Tokyo Music Joy 1990 aufgenommen. Und darauf hörten wir gerade das Stück Song for Atala. Genau. Davor liefen Natural Information Society und die Bitchin' Byers, eine sehr schöne Kombination mit ihrer Platte Totality. Und wir hörten das zweite Stück von dieser Platte. Nothing Does Not Show ist der Titel von diesem Stück. Und ganz zu Anfang Michael Hurley mit seiner letzten Studioplatte Broken Homes and Gardens. Und natürlich, wenn man Michael Hurley so eine lange Zeit auch gerne gehört hat, dann musste ich mir natürlich auch diese Platte zulegen. Wie gesagt, letztes Studioalbum. Er ist leider verstorben. Michael Hurley, wir hörten Indian Chiefs and Hula Girls von der Platte Broken Homes and Gardens.

0: Superstar-Rotation mit Josef Bertschek am Mikrofon. Und ausgestrahlt wird diese Sendung bei Radio X hier in Frankfurt und aber auch bei Radio Lamacun in Budapest. Und wenn ich vorhin diese Sendung, diese Punk- und Elektro-Sendung erwähnt habe, es lohnt sich durchaus mal auch auf die Homepage von Lamacun Radio in Budapest zu gehen, denn dort kann man tatsächlich Sendungen nachhören. Ich glaube, meine letzten 25 Sendungen sind dort gespeichert. Also wer Lust hat auf diese Punk-Sendung beispielsweise, angeregt durch die Pagans, der kann sich dort das Ganze anhören. Apropos hören, was haben wir jetzt gehört? Nun, wir hatten Akshamel von ihrer wunderbar betitelten Platte Spiritually Unemployed. Das zweite Stück, das sehe ich jetzt gar nicht, wie das heißt. Und davor liefen David Fenech, Pierre Bastien mit ihrer Platte Suspicious Moon und daraus hörten wir Fever. Shandor Vai von der CD Young Dionysos mit Bacchanal und ganz zu Anfang die großartige, fantastische Josephine Foster, die habe ich schon in meiner letzten Sendung hier gespielt von ihrer Platte. Ein Wolf im Schafspelz, A Wolf in Sheep's Clothing und Wehmut hieß der Song, den wir gehört haben. Superstar-Rotation mit Josef Bertschek am Mikrofon, wie gesagt, Radio X und Radio Lamacun. Und heute auch schon mal erwähnt, geht es um Platten, die ich in letzter Zeit in die Finger bekommen habe.
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Superstar-Rotation mit Josef Bertschek am Mikrofon. Wir hörten das Horace Tapscott-Sextett gerade eben mit Dial B for Barbara. So heißt die Platte und so heißt auch das Stück. Nimbus West Records hat das wieder veröffentlicht. Da war es auch ursprünglich veröffentlicht worden. Danach liefen Der Plan mit Gummitwist von der Platte Japlan, also Der Plan in Japan, auf Atatak erschienen damals, wieder veröffentlicht auf Büro B und Büro B kann man auch nur absolut empfehlen. Sie machen tolle Wiederveröffentlichungen. Davor Sprung aus den Wolken und da sind wir, bleiben wir beim Thema auch Büro B. Wiederveröffentlichung dieser ersten Platte 1981 West-Berlin. Wir hörten daraus Dub and Die und ganz zu Anfang die Gibson Brothers, The Man Who Loved Couch Dancing mit Road Runner. Auch eine Platte, die mir in die Finger geraten ist und die ich hier deswegen mit in die Sendung genommen habe. Die großartigen Gibson Brothers. Musik.

Metal Field von der Band SPK von der Platte Auto da Fe hörten wir hier gerade bei der Superstar-Rotation mit Josef Bertschek am Mikrofon. Und diese Zusammenstellung von SPK-Stücken, von frühen Stücken glaube ich sogar, ist auf dem Label Walter Ulbricht Schallfolien 1983 erschienen. Und die Walter Ulbricht Schallfolien, die waren beheimatet in Hamburg, das Label, glaube ich. Da gab es nämlich einen legendären Schallplattenladen, der hieß Unterm Durchschnitt. Und der befand sich im Durchschnitt, also so hieß die Straße. Davor lief eine Band, die hätte ich nie im Leben irgendwie entdeckt, aber sie stammt von einer Zusammenstellung Strain, Crack and Break Music from the North with Wound List Volume 2, Germany. Und das Ganze, die Band heißt My Solid Ground und The Executioner heißt. Der Song, den wir gehört haben von dieser Zusammenstellung, hat mich sehr interessiert, weil einfach, ja, ich neugierig war, was denn die Band Nurse with Wound aus Deutschland so zusammenträgt. Und mit dem ersten Stück, was wir gehört haben, kommen wir wieder zurück zu Büro B, nämlich die Wiederveröffentlichung der Platte von Möbius, Tonspuren auf Büro B, wiederveröffentlicht. Im Original war das Ganze auf Sky erschienen. Auch ein Label, das ich damals ein bisschen unterschätzt habe, habe ich so mit Michael Rother und ähnlichen Sachen verbunden und war mir ein bisschen zu nett. Aber wenn man jetzt zurückschaut, was die alles veröffentlicht haben, war das natürlich ein Irrtum. Und das war es dann auch schon mit der Superstar-Rotation mit Josef Bertschek am Mikrofon für heute. Wie gesagt, es ging um Schallplatten, die mir in die Finger geraten sind und die ich neu gekauft habe oder die ich gehört habe oder mit denen ich mich beschäftigt habe. Und das habe ich so ein bisschen zusammengetan. Und ich hatte ja am Anfang gesagt, dass ich viel Faust gehört habe und deswegen will ich mich auch mit einem Fauststück verabschieden von der großartigen Platte Punkt, die irgendwie nachholend erschienen ist. Das heißt, die Aufnahmen stammen von 1974, wenn ich das hier richtig sehe. Und die wurde aber erst vor kurzem auch auf Büro B wieder veröffentlicht. Wie gesagt, sie heißt Punkt. Und daraus hören wir Knochentanz und damit verabschiede ich mich für heute. Einen schönen Abend noch und bis zum nächsten Mal.